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0: und so entspannt wie dieser Song war, starten wir auch in unserem Morgen. Wunderschönen guten Morgen, du hörst Dreifach auf Dreifach zusammen mit mir. Delina, es ist kurz vor der 7. und Zeit für die Nachrichten.
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0: Die Universität Luzern hat ihren Jahresbericht vom letzten Jahr veröffentlicht. Im Zentrum dieses Jahresberichts stehen nicht nur die Finanzen, wie Central Plus berichtet, sondern auch die Anzahl der Studierenden. Die Universität Luzern hat zum ersten Mal mehr als 4'000 reguläre StudentInnen immatrikuliert. Inklusive Weiterbildungsangebots sind sogar fast 5'000 Personen. Themen wie Randständigkeit und Obdachlosigkeit werden im Kanton Zug immer sichtbarer, gerade auch in der Stadt. Auch der Crack-Konsum ist im letzten Jahr stark angestiegen. Aus diesem Grund ist eine behördliche Arbeitsgruppe gebildet worden, die die Lage analysieren sollte. Auch hat SVP Zug einen kritischen Vorstoss eingereicht. Genaue Zahlen existieren momentan aber noch nicht, wie Central Plus mitteilt. Gestern Abend war die Verleihung vom Europäischen Pressepreis in Lissabon. Insgesamt sind in diesem Jahr über 800 Beiträge aus 44 verschiedenen Ländern eingereicht worden. Laut Central Plus konnten sich mehrere Schweizer JournalistInnen über den Preis freuen, so auch das Online-Magazin «Republik» und das Zürcher WAF-Recherche-Kollektiv. Sie haben den Hauptpreis in der Kategorie «Migrationsjournalismus» gewonnen.
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0: Ja, das Wetter wird einigermaßen ähnlich sein wie auch das schon gestern. Wir haben zwar noch trocken bis etwa um Mittag herum, aber nachher kommt es wieder regnen und der Regen mag sich eben auch noch bis morgen haben, sogar bis morgen Mittag. Wir haben aber gleich einigermaßen Frühlingstemperaturen von 21 Grad, morgen ein bisschen tiefer mit maximal 19 Grad, aber am Samstag wird es wieder trocken und auch dann steigen die Temperaturen wieder ein bisschen an fürs Wochenende. Momentan haben wir aber auf dem Dreifach-Wettertag 11 Grad.
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0: Ja, ich bin die nächsten 3 Stunden für dich da und darf dich in deinen Morgen begleiten. Du hörst Dreifach auf Dreifach und zusammen hören wir jetzt ganz viel Musik, so auch Paradise Rain von Earth Theatre.

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0: Penalty, hast du gehört, Sia, ein ziemlich guter Song, zum entspannt da in dem Morgen starten. Und genau mit so einem guten Song machen wir jetzt auch weiter.
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0: Unser bestes Stück vom Tag, das ist ganz passend eigentlich für den Sommer, wo wir die letzten paar Tage zwar ein bisschen darauf gewartet haben. Es ist Strawberry und ist von der Principessa. Principessa ist eine Musikerin und Produzentin aus Zürich und hat dieses Jahr ihr erstes Album veröffentlicht. Und sie hat schon auch dieses Jahr an mehreren Orten mit dem Album auftreten und wird sogar am Sponti Trash Festival in Willisau sein. Und auch dort werden wir sie natürlich treffen und live können übertragen. Aber bis es soweit ist und es dreifach ausser Haus wird sie am Trash Festival, lassen wir sie gerade nochmal da einisch und so Strawberry von Principessa.

0: Strawberry von Principessa Historia gehört unser bestes Stück vom Tag. Ja, bei diesem Song kann man ja gar nicht schlecht aufstehen und einfach ganz entspannt aus dem Bett rauskommen.
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0: Alles zu unserem besten Stück kannst du bei uns auf der Webseite unter dreifach.ch nachschauen, hören und lesen. Aber bis das machst, hörst du bei uns natürlich noch ganz viel andere gute Musik, so auch Lifetime von der Erika de Cassier.

0: Baby Eye, hast du gerade gehört? Du hörst dreifach auf dreifach zusammen mit mir, der Lina.
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0: Die Universität Luzern hat ihren Jahresbericht vom letzten Jahr veröffentlicht. Im Zentrum von dem Jahresbericht stehen nicht nur die Finanzen, wie Zentral Plus berichtet, sondern auch die Anzahl der Studierenden. Die Universität Luzern hat zum ersten Mal mehr als 4'000 reguläre StudentInnen eingeschrieben. Themen wie Randständigkeit und Obdachlosigkeit werden im Kanton Zug immer sichtbarer, gerade auch in der Stadt. Auch der Crack-Konsum ist im letzten Jahr stark angestiegen. Genaue Zahlen existieren momentan aber noch nicht, wie Central Plus mitteilt. Gestern Abend war die Verleihung vom Europäischen Pressepreis in Lissabon. Laut Central Plus konnten sich mehrere Schweizer JournalistInnen über einen Preis freuen, so auch das Online-Magazin «Republik» und ein Zürcher Recherchekollektiv. Sie haben beide den Hauptpreis in der Kategorie Migrationsjournalismus gewonnen.
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0: Ja, wenn du heute den ganzen Tag unterwegs bist, dann würde ich dir wirklich raten, pack den Regenschirm ein. Ich weiss, du hörst es vielleicht nicht gern, aber es kommt heute ab Mittag regnen. Bis dann ist es aber noch trocken, aber eben ungefähr ab 3 kommt dann der Regen wieder zurück und den mag sich auch haben bis morgen um Mittag herum. Also heute und morgen wird es nochmal nass, aber ab dem Samstag wird es wieder trocken und auch dort werden die Temperaturen ein bisschen ansteigen. Heute haben wir noch Maximaltemperaturen von 20 Grad und schon wieder ab dem Samstag steigt es an auf 22 Grad, am Sonntag sogar 24. Momentan auf dem Dreifach-Wettertag haben wir 13 Grad.
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0: Ich weiß nicht, wie es dir geht. Ich freue mich auf jeden Fall schon wieder mega drauf, wenn die Sonne zurückkommt und es endlich wieder warm wird. Ja, auf das müssen wir vielleicht gleich noch ein bisschen warten. Eben gerade heute Morgen sieht es nicht so aus, aber ich verspreche dir, es kommt.

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von der Lorraine James, Habits and Patterns, hast du gerade gehört. Du hörst dreifach auf dreifach zusammen mit mir, der Lena. Und du kennst es ja vielleicht auch, teilweise gibt es einfach Situationen, wo dich irgendwie ein bisschen fehl am Platz fühlst und wo vorher genau schon weißt, boah, das wird genau so sein. Ja, und das kommt dann einfach genau so. Und genau das ist mir am Sonntag passiert und das muss ich dir jetzt erzählen. Für die Geschichte, die ich dir jetzt erzählen will, muss ich ein bisschen ausholen. Und zwar bin ich Leiterin von einer Sportgruppe von Mädchen, die gehen ungefähr in die 4. bis 6. Klasse. Und dort war bei uns am Sonntag Jugendtag und das ist immer ein grosses Event. Das ist ein ganzer Sportanlass vom Kanton Zug, wo ganz viele Kinder zusammenkommen und Sport machen. Und dann gibt es Gruppen und man macht verschiedene Wettkämpfe. Und genau dort bin ich mit meiner Sportgruppe an. Und eigentlich sind wir immer das Zweite für die ganze Gruppe, weil wir fast 30 Kinder haben und das für eine Person ein sehr schwierig ist, das allein zu stemmen. Und am Samstagabend, ungefähr um 9 Uhr, schreibt mir sie, die es mit mir zusammenleitet, sie sei in London und ihr Flug ist gecancelt worden. Das heisst, ich bin am Sonntagmorgen um 20:07 Uhr allein mit 27 Kindern an der Bushaltestelle gestanden und habe mich ganz allein den ganzen Tag lang um die 27 kümmern. Und dort habe ich mich wirklich gefühlt wie ein Hecht im Teich, weil ich bin alle Sachen gefragt worden von meinem Privatleben, von diesen Kindern. Ich bin gefragt worden wegen jeder Kleinigkeit. Ich musste Pflaster verteilen für Kinder, die kein Pflaster gebraucht haben. Einfach den ganzen Tag. Es war mega anstrengend. Das habe ich schon erwartet. Aber ich bin heimgekommen und bin aufs Sofa gelegen und bin eingeschlafen. Und meine Mutter hat nachher gefunden, also das hat sie bisher ein einziges Mal erlebt von mir. Und dann bin ich krank gewesen.

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0: Now or Never von der Nora Lilith war das gerade. Es ist kurz vor der 8.
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0: Die Universität Luzern hat ihren Jahresbericht vom letzten Jahr veröffentlicht. Im Zentrum dieses Jahresberichts stehen nicht nur die Finanzen, wie Central Plus berichtet, sondern auch die Anzahl der Studierenden. Die Universität Luzern hat zum ersten Mal mehr als 4'000 reguläre StudentInnen eingeschrieben. Inklusive Weiterbildungsangebots sind es fast 5'000 Personen. Themen wie Randständigkeit und Obdachlosigkeit werden im Kanton Zug immer sichtbarer, gerade auch in der Stadt. Auch der Crack-Konsum ist im letzten Jahr stark angestiegen. Aus diesem Grund ist eine behördliche Arbeitsgruppe gebildet worden, die die Lage analysieren sollte. Auch hat SVP Zug einen kritischen Vorstoss eingereicht. Genaue Zahlen existieren momentan aber noch nicht, wie Central Plus mitteilt. Gestern Abend war die Verleihung des Europäischen Pressepreises in Lissabon. Insgesamt sind dieses Jahr über 800 Beiträge aus 44 verschiedenen Ländern eingereicht worden. Laut Central Plus konnten sich mehrere Schweizer JournalistInnen über den Preis freuen, so aus Online-Magazin Republik und ein Zürcher Recherchekollektiv. Sie haben beide den Hauptpreis in der Kategorie Migrationsjournalismus gewonnen.
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0: Ja, heute darfst du deinen Regenschirm auf keinen Fall zu Hause vergessen. Momentan ist es zwar noch trocken und die Sonne drückt manchmal noch ein bisschen durch, aber es nur noch bis am Mittag. Nachher kommt es regnen und der Regen der mag sich eben erheben bis ungefähr morgen am Mittag. Aber ab dann kommt dann auch wieder ein bisschen die Sonne führen und am Wochenende sollte es sogar ganz trocken bleiben. Wir haben ähnliche Frühlingstemperaturen. Heute haben wir maximal 20 Grad. Und die Temperaturen die steigen sogar aufs Wochenende hin wieder ein bisschen an. Am Samstag 22 Grad und am Sonntag sogar 24. Momentan haben wir aber auf dem Dreifach-Wetterdach 14 Grad.
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0: Ja, ich hoffe, du bist schon gut aus deinem Bett geflogen heute am Morgen. Du hörst Dreifach auf Dreifach zusammen mit mir, Delena. Und wir zwei zusammen, wir hören noch ganz viel Musik heute Morgen. So auch If You Want von Lancer.

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0: von Bennett Coast Movement, hast du gerade gehört. Und ja, es ist zwar erst gerade morgen und du bist wahrscheinlich auch erst gerade aufgestanden, aber vielleicht willst du ja jetzt schon an Feierabend denken und dann hörst du ja ganz sicher auch Radio, weil am Abend, am Feierabend, ist bei uns die Stosszeit, die kannst du hören, jeden Tag von 5 bis 7 auf Radio Dreifach.
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0: Am Dienstagabend haben Anja und Marvin in der Stosszeit über Sexarbeit geredet. Das aber nicht allein, sondern sie haben Helena Schillinger im Interview gehabt. Helena hat ihre Maturaarbeit über Sexarbeit mit einer feministischen Perspektive geschrieben und so wollen Stigmas und eben auch Selbstbestimmung aufzeigen. Die Motivation zu diesem Thema hat sie über Social Media gefunden.
2: Eigentlich schon seit längerem habe ich auf Social Media immer so ein bisschen den Diskurs gesehen von Frauen, die Onlyfans halt machen und das oft auch als emanzipatorisch angesehen wird.
0: Was der Helena auch wichtig war, ist nicht allein über das Thema recherchieren.
2: Ja, auch halt die Frauen fragen, wie sie das selber sehen, weil es wird immer oft über sie geredet, aber ich habe das Gefühl, es wird relativ wenig mit ihnen geredet.
0: Wenn dich das Thema auch interessiert und du jetzt gerne mehr erfahren und willst wissen, was Helena genau da herausgefunden hat und mit wem sie alles geredet hat, dann kannst du die ganze Sendung ganz einfach unter dreifach.ch nachhören.
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0: Aber natürlich, wenn du da im Dreifach bleibst, hörst du noch ganz viel gute Musik. So auch Cross Country Patrol.

0: Sarah mit Kulisch, hast du gerade gehört? Und jetzt habe ich mal eine Frage an dich. Hast du schon mal etwas gehört von einem Dot Cake? Nicht? Ja, mir ist es bis heute Morgen genau gleich gegangen.
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0: Der Dot Cake ist momentan der grösste Food-Hype in den USA. Es ist genau das, was eigentlich genau heisst. Es ist ein Kuchen in einem Becher und eigentlich siehst du nur Pünktchen bzw. die kleinen Streuselchen. Weil genau mit dem ist er komplett gefüllt. Also es hat oben dran eine dicke Schicht Buttercreme und die ist so fest mit diesen Streuseln überfüllt, dass die Buttercreme eigentlich gar nicht mehr siehst. Und vielleicht hast du als Kind auch immer so gerne die Streusel gehabt und eigentlich überall die Streuselwellen auf jedem Kuchen und jedem anderen Gebäck. Mir ist zumindest so gegangen und genau darum sind die Dot Cakes auch gerade so beliebt in den USA, weil es eben vielen noch so gegangen ist. Es erinnert sie an die Kindheit, sagen mega viele InfluencerInnen. Und genau darum finden sie den Kuchen so cool. Und natürlich dank dieser riesen Schicht Buttercreme ist der Kuchen auch überhaupt nicht trocken und schmeckt mega fein. Hey, vielleicht mal wirklich etwas wert zum Probieren. Und wenn nicht extra für das in die USA reisen willst, kannst du es ja genauso machen wie die Influencerin Nara Smith. Vielleicht kennst du sie. Sie macht tendenziell alles selber. Und wenn ich alles sage, dann meine ich auch alles. Sie hat nämlich auch einen Dot Cake gemacht und sogar die Streusel selber gemacht.
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0: Benjamins Story, der nächste Song von Thomas Thatcher. Oder sind wir gehört?

0: Alfred III und Ivan I. mit «The Fences» hast du gerade gehört. Es ist kurz vor der halben Neun.
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0: Die Universität Luzern hat ihren Jahresbericht vom letzten Jahr veröffentlicht. Im Zentrum von dem Jahresbericht stehen nicht nur die Finanzen, wie Zentral Plus berichtet, sondern auch die Anzahl der Studierenden. Die Universität Luzern hat zum ersten Mal mehr als 4'000 reguläre StudentInnen eingeschrieben. Inklusive Weiterbildungsangebot sind es fast 5'000 Personen. Themen wie Randständigkeit und Obdachlosigkeit werden im Kanton Zug immer sichtbarer, gerade auch in der Stadt. Auch der Crack-Konsum ist im letzten Jahr stark angestiegen. Genaue Zahlen existieren momentan aber noch nicht, wie Central Plus mitteilt. Gestern Abend war die Verleihung vom Europäischen Pressepreis in Lissabon. Laut Central Plus konnten sich mehrere Schweizer JournalistInnen über den Preis freuen, so auch das Online-Magazin «Republik» und ein Zürcher Recherchekollektiv. Sie haben beide den Hauptpreis gewonnen in der Kategorie Migrationsjournalismus.
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0: Ja, heute wäre blöd, wenn du deinen Schirm zuhause vergessen. Es kommt nämlich ab dem früheren Nachmittag stark regnen. Bis dahin bleibt es aber noch trocken. Aber eben nachher wird es nass und der Regen der mag sich eben auch heben bis morgen im Verlauf vom Vormittag, Mittag rein. Also wirklich, Schirm brauchst du heute zwingend. Ab morgen Nachmittag wird es dann aber wieder trocken und der Regen der bleibt weg, sogar bis am nächsten Dienstag. Und über das Wochenende mag sich dann die Sonne mal gleich ein bisschen durchdrücken. Auch die Temperaturen steigen dann gerade am Samstag wieder ein bisschen an. Heute haben wir aber Maximaltemperaturen von 21 Grad. Und momentan auf dem 3-fach-Wetterdach sind es 14 Grad.
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0: Ja, du hörst 3-fach auf 3-fach zusammen mit mir, der Lena. Ich darf dich heute durch deinen Morgen begleiten und zusammen hören wir ganz viel gute Musik. So, der nächste Song, wie du gerade hörst, «Bad Day» von Rada, obwohl ich hoffe, dass du heute ganz sicher keinen «Bad Day» hast.

0: Dreaming Your Reality. Hast du gerade gehört, du lassest dreifach auf dreifach zusammen mit mir, Delina.
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0: Ja, ich habe heute Morgen schon ganz fleissig alle Zeitungen durchgeschaut und mal geschaut, was ich dort innen alles so Komisches finde. Und ich habe einen Bericht gefunden über die WM. Mannenfußball-WM, die in einer Woche wird anfangen. Und dort sind vor 20 Minuten Schweizer Prominentinnen gefragt worden, was denn so ihr Tipp ist, wie das die WM wird gewinnen. Und genau um das geht es in der Presseschau.
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0: Wenn ich jetzt auch fragst, hey, was sagen denn eigentlich genau die prominenten Leute von der Schweiz, dann bleib unbedingt dran. Nach den nächsten zwei Songs erfährst du mehr. 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

0: Mango Dog mit Astronaut, hast du gerade gehört. Hey, und jetzt ist es Zeit für zum über Männerfußball reden. Es ist Zeit für Presseschau.
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0: In einer Woche geht es los mit der Fußball-Weltmeisterschaft der Männer. Da interessiert man sich jetzt natürlich am meisten dafür, was denn die Schweizer Prominenz für einen Tipp abgibt, welches Team das Jahr Weltmeister wird. Ich sage dir ehrlich, Prominenz finde ich jetzt da ein bisschen den falschen Begriff. Von allen, die 20 Minuten nach ihrer Meinung gefragt haben, kenne ich nämlich nur die wenigsten. Aber hey, wer ich unter anderem kennt habe, das ist der Martin Pfister. Na gut, ob er jetzt wirklich der Beste ist, für so einen Tipp abzugeben für ein Fußballspiel. Ja, über das lässt sich streiten, aber der Bundesrat hat tippt, dass Brasilien gewinnt. Wieso? Ja, logisch. Seine Frau, die kommt von Brasilien. Hä? Also, jetzt müssen sie ja gewinnen, findest du nicht? Ja, auch der Ramon Zenhäuser findet, dass Brasilien gewinnen wird. Ja, also bei ihm bin ich jetzt nicht ganz sicher, warum, weil ich glaube, seine Frau kommt nicht aus Brasilien. Wer aber im Vergleich zu diesen beiden wirklich eine Ahnung hat von Fußball, das sind die Schweizer Nazispielerinnen, die Pilgrim und die Gemayli. Sie zwei tippen darauf, dass Frankreich das Jahr gewinnen wird. Ganz anders sieht es der Büsser. Der Büsser findet nämlich, die Schweiz müsse gewinnen. Das ist ganz klar, weil das ist das einzige Faire, nachdem er die Hockey-WM nicht gewonnen hat und dort nur Zweite geworden sei. Nach so vielen Schweizer Promis bin ich mal gleich in die Kommentarspalte von 20 Minuten nachschauen, was ich denn dort alles noch so für Tipps finde. Und bin mega überrascht worden. Also normalerweise wird dort innen gestritten bis an Bach runter. Aber wenn es um die WM im Männerfußball geht, dann ist man sich plötzlich mega einig. Die grosse Meinung von allen, die USA wird nicht Weltmeister. Die sind nämlich, ich zitiere, die USA sind der grosse Verlierer, wie wirtschaftlich auch spielerisch.
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0: Nach so vielen verschiedenen Fußballmeinungen hören wir zuerst gerade noch mal zusammen ein bisschen Musik, und zwar Bad World.

0: Baron's Hotel von Pure Link und Rainy Miller hast du gerade gehört. Es ist kurz vor den 9.
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0: Die Universität Luzern hat ihren Jahresbericht vom letzten Jahr veröffentlicht. Im Zentrum von dem Jahresbericht stehen nicht nur die Finanzen, wie Central Plus berichtet, sondern auch die Anzahl der Studierenden. Die Uni Luzern hat zum ersten Mal mehr als 4'000 reguläre StudentInnen eingeschrieben. Inklusive Weiterbildungsangebot sind es fast 5'000 Personen. Für viele Jugendliche ist schon klar, wie es den Sommer nach der obligatorischen Schulzeit weitergeht. Bisher Unentschlossene, die noch auf der Suche nach einer Lehrstelle sind, müssen sich da aber keine Sorgen machen, das sagt Central Plus. Laut dem Zucker Lehrstellennachweis sind im Kanton Zug noch 365 Lehrstellen in insgesamt 91 verschiedenen Berufen offen. Gestern Abend war die Verleihung vom Europäischen Pressepreis in Lissabon. Insgesamt sind dieses Jahr über 800 Beiträge aus 44 verschiedenen Ländern eingereicht worden. Laut Central Plus haben sich mehrere Schweizer JournalistInnen können über den Preis freuen, so als Online-Magazin «Republik» und ein Zürcher Recherchekollektiv. Sie haben beide den Hauptpreis in der Kategorie «Migrationsjournalismus» gewonnen.
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0: Ja, bis am frühen Nachmittag mag die Sonne vielleicht noch teilweise ein bisschen durchdrücken und es bleibt bewölkt. Ab dann ist von der Sonne leider gar nichts mehr zu sehen und es kommt zu Regen. Der Regen der mag sich auch bis morgen um den Mittag ungefähr haben. Ab nachher kommen wieder Wolken und auch die Sonne drückt wieder ein bisschen durch. Wir haben heute Maximaltemperaturen von 21 Grad. Morgen sind es 19 Grad Maximaltemperaturen. Am Wochenende wird es wieder ein bisschen wärmer, das vielleicht auch der Sonne schon geschuldet, wo dort eben wirklich wieder ein bisschen scheinen kann. Wir haben Maximaltemperaturen von 22 Grad am Samstag. Momentan auf dem Dreifachwettertag sind es 16 Grad.
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0: Ja, es ist jetzt gerade Punkt 9, noch eine Stunde lang darf ich dich hier in deinem Morgen begleiten. Du hörst 3-fach auf 3-fach zusammen mit mir, der Lena.

0: Poppin, der Song heisst, und ich muss dir jetzt gerade noch einen anderen mega tollen Song zeigen.
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0: Und zwar geht es um einen Song durch The Pirates und der kommt aus unserem Album von der Woche. Das ist von der Lin Lin und heisst Disco Inferno. Lin Lin ist eine französische Rapperin und das Album Disco Inferno ist am 29. Mai rausgekommen. Also noch gar nicht so alt. Sie hat sich schon seit ihrer Kindheit aber in Rap verliebt und macht seitdem mega gerne Musik und eben vor allem Rap. Wie das tönt, das hast du vorher schon ein bisschen gehört, aber das Herz von diesen Piraten, das wollen wir uns jetzt doch noch mal ein bisschen genauer anhören. Da ist der Song von Lin Lin, «Cœur de Pirate».

0: gehört der Pirat von der Lin Lin, unser Album von der Woche, Disco Inferno. Ja, ich habe selten einen Song gehört, der so gut zu dem Albumtitel passt. Und glaub mir, das ist im Fall nicht der einzige, der nach Disco Inferno schreit. Ich habe schon ein paar gehört aus dem Album und ich rate dir, geh unbedingt bei uns unter 38.ch. Geh das ganze Album anschauen und nachher hören und lesen. Du wirst sicher nicht enttäuscht.
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0: Bevor jetzt aber schon abhaust auf die Webseite, lassen wir doch zusammen noch ein bisschen Musik, und zwar Nerd von Cindy.

0: January, Sweetheart hast du gerade gehört. Es ist zwar schon Juni und nicht mehr Januar, aber der Song ist gleich gut.
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0: Ich frage mich immer wieder, wer eigentlich mal kollektiv für die halbe Schweiz entschieden hat, dass man am 4. muss ins Wallis oder ins Tessin runterfahren und dann alle durch Gotthard müssen. Also wer steht schon gerne im Stau, aber gleich machen sie an jedem 4. wieder die halbe Schweiz. Und weil ja heute ein 4. ist, ich denke, wir schauen mal zusammen darauf, wie lange wir denn jetzt schon am Gotthard stehen müssen. Hey, im Südportal erstaunlicherweise nichts, aber es ist jedes Mal nichts, weil vom Süden kommt niemand in die Zentralschweiz. Aber aus der Zentralschweiz wollen wieder alle in den Süden. Und dort haben wir jetzt was ist jetzt? 20 ab 9, noch nicht mal ganz 20 ab 9, schon fast eine Stunde Wartezeit. Es sind etwas mehr als 5 Kilometer Stau. Ja, wenn man das hört, ist es ja vielleicht gar nicht so schlimm, wenn man heute selber keine 40 hat und am Arbeiten sind. Ja, wenigstens können wir ein bisschen Musik hören und uns ein bisschen frei bewegen, anstatt in einem stickigen Auto müssen drinnen zocken.

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0: einer von meinen Lieblings-Dreifach-Songs von der Sophie Astell, «Bitches Talk Shit». Und wir reden sicher kein Shit, sondern News.
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0: Die Universität Luzern hat ihren Jahresbericht vom letzten Jahr veröffentlicht. Im Zentrum des Jahresberichts stehen nicht nur die Finanzen, wie Zentral Plus berichtet, sondern auch die Anzahl der Studierenden. Die Universität Luzern hat zum ersten Mal mehr als 4'000 reguläre StudentInnen eingeschrieben. Für viele Jugendliche ist schon klar, wie es nach dem Sommer bei der obligatorischen Schulzeit weitergeht. Bisher Unentschlossene, die auf der Suche nach einer Lehrstelle sind, die müssen sich keine Sorgen machen, das sagt Central Plus. Laut dem Zuger Lehrstellennachweis sind im Kanton Zug noch 365 Lehrstellen in insgesamt 91 verschiedenen Berufen offen. Gestern Abend war die Verleihung des Europäischen Pressepreises in Lissabon. Laut Central Plus haben sich mehrere Schweizer JournalistInnen über einen Preis freuen, so aus Online-Magazin «Republik» und ein Zürcher Recherche-Kollektiv. Sie haben beide den Hauptpreis in der Kategorie Migrationsjournalismus gewonnen.
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0: Ja, heute kommt es nur einmal regnen, und zwar ab Nachmittag durchgehend. Bis dahin drückt aber die Sonne teilweise noch ein bisschen durch und es bleibt aber bewölkt. Dann ungefähr ab 3 kommt es regnen und der Regen, der mag sich eben heben, bis morgen ungefähr am Mittag. Nachher drückt aber auch die Sonne, kommt wieder ein bisschen vorne und die bleibt über das ganze Wochenende und mag dann auch wieder ein bisschen den Boden aufwärmen. Am Wochenende wird es maximal 22 Grad am Samstag. Heute haben wir aber noch maximal Temperaturen von 21 Grad. Momentan auf dem Dreifach-Wetterdach sind es 16 Grad.
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0: Ja, aus dem Bett bist sicher du jetzt schon geflogen. Und zusammen können wir gut in den Tag starten mit viel guter Musik.

0: Entourage von der alle, wie ihr schon gehört, einer von unseren Tinnitus-Songs. Das heisst, er wird mehrmals gespielt pro Tag, weil er uns allen so gut gefällt. Das ist dreifach auf dreifach. Zusammen mit mir, der Lena.
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0: Ja, es ist zwar erst Donnerstagmorgen, aber vielleicht hast du dich ja eigentlich schon auf deinen Freitagabend gefreut, weil du dann natürlich hast die Arena schauen wolltest. Die Arena, die wäre eigentlich den Freitag um die AKW-Debatte gegangen, aber das ist jetzt geplatzt, weil die SP, die Grünen und die GLP, die wollen nicht mitmachen. Das aufgrund des geplanten Settings. Sie sind nämlich nicht einverstanden mit der Verteilung der Stimmen, die in der Arena vertreten sind. Die sind nicht repräsentativ und führen darum auch zu einem falschen Bild in der Gesellschaft, weil es parteiisch nicht so verteilt ist, wie es in der Arena wäre. Darum musste jetzt SRF das Ganze umgestalten und am Freitagabend findet bei der Arena jetzt die 10-Millionen-Initiative und das Zivildienstgesetz wird dort debattiert. Auch das relativ spannend. Ich würde gleich schauen, wenn ich dich wäre.
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0: Sergio, hast du gehört? Jan, vielleicht hast du eigentlich jetzt gerade bei den letzten paar Songs gedacht, oh, ich bin noch gar nicht so fest wach, um jetzt so Lieder hören mit sättigem Beat. Ja, dann genau das Richtige jetzt für dich.
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0: Wenn jetzt viel lieber ein Lied hören mit ruhigem und entspanntem Beat, dann ist unser bestes Stück vom Tag genau das Richtige für dich. Das heisst Strawberry und ist von der Principessa. Principessa ist eine Musikerin und Producerin von Zürich und sie hat das Jahr ihr erstes Album veröffentlicht und auch mit dem schon an ein paar Orten auftreten. Und sie wird das Jahr sogar am Sponti Trash Festival in Willisau sein. Ja, das dreifach auch. Vielleicht laufen wir uns ja dort über den Weg. Bis es soweit ist, lassen wir aber gerade ihren Song Strawberry.

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2: 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Hey, bis du es aber machst, lassen wir uns auch noch ganz viel gute Musik. Feed von Susie Clue.

0: Stahlberger mit «Ich habe meinen Namen gehört» in einem Song. Ist dir vielleicht auch schon mal so gegangen? Mir schon. Und ich war als Kind immer wahnsinnig stolz gewesen, wenn ich meinen Namen gehört habe in einem Song. Du hörst «Dreifach auf dreifach» zusammen mit mir, Delina. Es ist kurz vor der Zähne.
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0: Die Universität Luzern hat ihren Jahresbericht vom letzten Jahr veröffentlicht. Im Zentrum des Jahresberichts stehen nicht nur die Finanzen, wie Central Plus berichtet, sondern auch die Anzahl der Studierenden. Die Uni Luzern hat zum ersten Mal mehr als 4'000 reguläre StudentInnen eingeschrieben. Inklusive Weiterbildungsangebot sind das fast 5'000 Personen. Für viele Jugendliche ist schon klar, wie es nach der obligatorischen Schulzeit für sie weitergeht. Bisher Unentschlossene, die noch auf der Suche sind nach einer Lehrstelle für diesen Sommer, die müssen sich keine Sorgen machen. Das sagt Central Plus. Laut dem Zuger Lehrstellennachweis sind im Kanton Zug noch 365 Lehrstellen in insgesamt 91 verschiedenen Berufen offen. Gestern Abend war die Verleihung des Europäischen Pressepreises in Lissabon. Insgesamt sind dieses Jahr über 800 Beiträge aus 44 verschiedenen Ländern eingereicht worden. Laut Central Plus haben sich mehrere Schweizer JournalistInnen können über den Preis freuen, so auch das Online-Magazin «Republik» und ein Zürcher Recherchekollektiv. Sie haben beide den Hauptpreis in der Kategorie «Migrationsjournalismus» gewonnen.
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0: Ja, wenn du heute rausgehst, dann darfst du auf keinen Fall deinen Regenschirm vergessen. Es kommt am Nachmittag nämlich stark regnen. Bis dahin ist es noch bewölkt und die Sonne drückt vereinzelt noch ein bisschen durch. Aber ab Nachmittag kommt es wirklich stark regnen und der Regen der mag sich eben halten bis morgen Mittag. Aber ab morgen Mittag kommt dann wieder ein bisschen die Sonne vor und die scheint auch am Wochenende immer mal wieder ein bisschen vor. Aber auch dann wird es bewölkt bleiben. Heute haben wir Maximaltemperaturen von 21 Grad. Gegen das Wochenende wird sogar ein bisschen wärmer, am Samstag mit 22 Grad und am Sonntag mit maximal 24. Momentan haben wir aber noch auf dem Dreifach-Wetterdach fast 18 Grad.
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0: ja, es ist mittlerweile Punkt 10 und mit dem Schlag hört jetzt auch gerade das Dreifach auf. Ich habe mich sehr gefreut, dass ich dich in deinen Morgen begleiten durfte. Ich hoffe, du bist gut aufgestanden, bist fit für deinen Tag und magst viel erreichen, was du dir heute vorgenommen hast.

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0: Song hat. Und wenn es dich interessiert, was zu Luzern gerade so läuft, dann lass doch jetzt rein, weil jetzt kommen die aktuellen News.
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0: Ein Dealer wird ausgeschafft, obwohl er Schweizer Kinder hat. Der verurteilte Drogendealer muss die Schweiz für 7 Jahre verlassen. Das Bundesgericht bestätigt das Urteil von 2 Zugergerichten. Der Mann muss das Land verlassen, obwohl er 2 Schweizer Kinder hat. Er ist 2024 in Zug wegen Verkauf von Kokain und Besitz von Betäubungsmitteln schuldig gesprochen worden, so wie die Zuger-Zeitung berichtet. Der Verurteilte hat vor Gericht einen familiären Härtefall geltend machen. Das geteilte Sorgerecht für seine Kinder sollte rechtfertigen, dass er in der Schweiz bleiben darf. Das Bundesgericht hat das aber abgelehnt, begründet mit dem schweren Drogenhandel und dem Rückfallrisiko. Der Vorstand vom Seetaler Rettungsdienst tritt komplett zurück. Der Seetaler Bote berichtet, dass 2 Mitglieder vom Vorstand schon zurückgetreten sind. Die anderen 4 werden bis Ende August auch zurücktreten. Entstanden sind die mehreren Rücktritte laut dem Verein wegen unterschiedlicher Auffassungen zwischen Vorstand und Geschäftsleitung. Der Vizepräsident René Siedler betont, dass der Rettungsdienst normal weiterarbeitet und die Notfallversorgung zu 100% gesichert sei. Die bevorstehende Generalversammlung im August wird dann die Nachfolge regeln. Luzerner Kommission schützt Arbeitsplätze bei Steeltec. Die Kommission Wirtschaft und Angaben, WAK, stimmt dem kantonalen Beitrag für Steeltec zu. Damit bleibt der Standort in Emmenbrook erhalten und über 600 Arbeitsplätze sind gesichert, berichtet Centralplus. Die WAK hat im Sonder- und Nachtragskredit von 8,5 Millionen Franken für die Steeltec AG mit grosser Mehrheit zugestimmt. So kann der Kanton die Überbrückungshilfe vom Bund mitfinanzieren, wie aus einer Medienmitteilung hervorgeht.
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0: Ja, also wenn du heute draussen essen willst, dann mach das besser jetzt am Mittag, weil jetzt habt ihr es noch. Gegen den Nachmittag kann es dann aber regnen und am Abend kannst du noch etwa 15 Grad erwarten. Morgen, kann es dann auch noch etwas regnen, aber gegen den Nachmittag wird es wieder schön und sogar die Sonne könnte etwas rauskommen. Am Samstag und am Sonntag soll es dann auch mehrheitlich trocken bleiben. Und auf dem 3-fach-Wetterdach sind es momentan 20 Grad.
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0: 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Am Mikrofon ist Clara, frisch aus der Ferien zurück und ich begleite dich heute durch deinen Mittag.
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0: Ja, genau. Als erstes gehen wir hier rein mit nicht so einem sommerlichen Song, nämlich der heisst «My Winter Coat» von Massi.

schon weg. Das hat es in sich. Jetzt habe ich aber ein spezielles Lied für dich, nämlich unser bestes Stück von heute. Und es ist sogar nicht weit von hier entstanden, nämlich in Zürich.

Unser bestes Stück von heute heisst «Strawberry» und ist von Principess. Principess ist eine Musikerin und Producerin aus Zürich und hat gerade dieses Jahr ihr erstes Album veröffentlicht. Sie hat schon ein paar Orte auftreten. Sie wird sogar dieses Jahr als Sponti Trash Festival in Willisau kommen, weil es mir sogar live übertragen. Also entspann dich und lass rein in Strawberry von Principess.

0: Ja, also man hört ja da schon, ihre Musik ist hauptsächlich Ambient und einzelne Tracks haben Elemente von Rap noch drin. Lass doch den Rest vom Album, wenn dir das gefallen hat, entweder auf Spotify oder findest du auch das ganz einfach im Blog auf unserer Webseite dreifach.ch.
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0: Weiter geht's jetzt mit Surrender von Rapallo.

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0: mit einer mega Energy durch den Mittag. Das ist Rage Art mit dem Song Tu Vaya E Major.
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0: Gehst du eigentlich auch ein Stadtfest? Das ist ja jetzt dann wieder. Lena und Nina haben sich nämlich gestern in der Stosszeit damit befasst, dass Stadtfest jetzt eben auch eine jüngere Zielgruppe ansprechen will. Sie haben mit dem Roger Lütdolf reden. Er ist im Präsidium des Stadtfest. Er betont, dass die Jugend sehr wichtig ist und erklärt auch, wie sie die Jugendlichen ansprechen wollen.
2: Das eine ist, wir haben selber natürlich viel Erfahrung, unser Programmchef. Weiter haben wir Programmpartner, wie zum Beispiel Luzern Live, die uns auch unterstützt, dass wir dann die Richtigen holen. Also wir holen immer Inputs von außen rein, weil wir wissen nicht alles.
0: Ja, und wenn es dich jetzt interessiert, was denn dieses Jahr neu wird sein und ob es Veränderungen extra für die jüngere Kundschaft gibt, dann lass doch rein oder lese den Blog auf unserer Webseite auf dreifach.ch.
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0: Und jetzt geht's weiter mit Think Twice von der Eva AW.

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0: On the go, wie Tufus, Samba, Jean-Baptiste. Weißt du, was gerade läuft, so Zahn? Wenn nicht, dann lass doch rein, weil jetzt kommen die News.
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0: Ein Dealer wird ausgeschafft, obwohl er Schweizer Kinder hat. Der verurteilte Drogendealer muss die Schweiz für 7 Jahre verlassen. Das Bundesgericht bestätigt das Urteil von 2 Zugergerichten. Der Mann muss aus dem Land, obwohl er 2 Schweizer Kinder hat. Er ist 2024 in Zug wegen Verkauf von Kokain und Besitz von Betäubungsmitteln schuldig gesprochen worden, berichtet die Zuger Zeitung. Der Vorstand vom Seetaler Rettungsdienst tritt komplett zurück. Der Seetaler Bote berichtet, dass 2 Mitglieder vom Vorstand schon zurückgetreten sind. Die anderen 4 werden bis Ende August auch zurücktreten. Entstanden sind die mehreren Rücktritte laut dem Verein wegen unterschiedlicher Auffassungen zwischen Vorstand und Geschäftsleitung. Der Vizepräsident René Siedler betont, dass der Rettungsdienst normal weiterarbeitet und die Notfallversorgung zu 100% gesichert sei. Die Luzerner Kommission schützt Arbeitsplätze bei Steeltec. Die Kommission Wirtschaft und Angaben, WAK, stimmt dem kantonalen Beitrag für Steeltec zu. Damit bleibt der Standort in Emmenbruck erhalten und über 600 Arbeitsplätze sind gesichert, berichtet Zentralplus. So kann der Kanton die Überbrückungshilfe vom Bund mitfinanzieren, wie aus einer Medienmitteilung hervorgeht.
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0: Ja, es ist jetzt gerade noch schön, es hebt gerade noch so. Am Nachmittag kann es aber regnen. Am Abend kannst du etwa 15 Grad erwarten und morgen könnte es auch noch etwas regnen. Aber gegen den Nachmittag wird es wieder schön und sogar die Sonne könnte ein bisschen rauskommen. Und auf dem Dreifach-Wetterdach sind es momentan 21 Grad.
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0: Genau, ich bin Clara, ich begleite dich heute in den Mittag und jetzt geht es weiter mit aller Art von Krass.

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0: ganz entspannt durch den Mittag mit Where Do Lost Dreams Go for So Long.
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0: Heute Morgen im Dreifach hat Lena durch die Zeitung geblättert und viel über die WM-Tipps von einem Bundesrat oder auch von der Schweizer Nazispielerinnen gelesen. Wer versteht euch mehr von Fußball? Wenn du wissen willst, wer wie tippt hat, dann bleib dran und mach dich ready für die Presseschau.
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3: In einer Woche geht es los mit der Fußball-Weltmeisterschaft der Männer. Da interessiert man sich jetzt natürlich am meisten dafür, was denn die Schweizer Prominenz für einen Tipp abgibt, welches Team das Jahr Weltmeister wird. Ich sage dir ehrlich, Prominenz finde ich jetzt da ein bisschen den falschen Begriff. Von allen, die 20 Minuten nach ihrer Meinung gefragt haben, kenne ich nämlich nur die wenigsten. Aber hey, wer ich unter anderem kennt habe, das ist der Martin Pfister. Na gut, ob er jetzt wirklich der Beste ist, für so einen Tipp abzugeben für ein Fußballspiel. Ja, über das lässt sich streiten. Aber der Bundesrat hat tippt, dass Brasilien gewinnt. Wieso? Ja, logisch. Seine Frau, die kommt von Brasilien. Hä? Also, jetzt müssen sie ja gewinnen. Findest du nicht? Ja, auch der Ramon Zennhäuser findet, dass Brasilien gewinnen wird. Ja, also bei ihm bin ich jetzt mir nicht ganz sicher, warum. Weil ich glaube, seine Frau kommt nicht aus Brasilien. Wer aber im Vergleich zu diesen beiden wirklich eine Ahnung hat von Fußball, das sind die Schweizer Nazispielerinnen, die Pilgrim und die Gemayli. Sie zwei tippen darauf, dass Frankreich das Jahr gewinnen wird. Ganz anders sieht es der Büsser. Der Büsser findet nämlich, die Schweiz müsse gewinnen. Das ist ganz klar, weil das ist das einzige Faire, nachdem man die Hockey-WM nicht gewonnen hat und dort nur Zweite geworden sei. Nach so vielen Schweizer Promis bin ich mal gleich in die Kommentarspalte von 20 Minuten nachschauen, was ich denn dort alles noch so für Tipps finde. Und bin mega überrascht worden. Also normalerweise wird dort innen gestritten bis an Bach runter. Aber wenn es um die WM im Männerfußball geht, dann ist man sich plötzlich mega einig. Die grosse Meinung von allen, die USA wird nicht Weltmeister. Die sind nämlich, ich zitiere, die USA sind der grosse Verlierer, wie wirtschaftlich auch spielerisch.
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0: Ja, man hört, es bleibt also spannend. Bist du einverstanden oder hast du ganz anders tippt?
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0: Auf jeden Fall geht es jetzt hier weiter mit viel Energy und zwar mit 30 Under 30 von der Risa.

0: Just woke up. Ja, so tönt das auch. Jetzt, als wäre es noch so ein bisschen verschlafen. Da müssen wir jetzt ein bisschen mehr Energie reinbringen.
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0: Kennst du jemanden, der mittlerweile auch wieder mit dem alten iPhone 5 rumläuft? Weil es macht ja viel bessere Bilder und die sind ja so ein Vibe. Irgendwie haben wir jahrzehntelang immer bessere Handykameras wollen. Mehr Megapixel, mehr Schärfe, mehr HDR, mehr du siehst jede Pore. Jetzt gehen plötzlich mega viele Leute extra zurück. Auf TikTok und Insta gibt es gerade einen riesigen Trend, wo Leute absichtlich ihre Fotos schlechter machen. Sie laden Apps ab, wo Bilder aussehen wie mit einem Nintendo DS gemacht. Oder mit einem kaputten iPhone 5. Körnig, unscharf, blitzt direkt ins Gesicht. Alles, was früher als hässlich und nicht so modern gegolten hat, ist jetzt plötzlich real oder ein Vibe. Und ehrlich, ich verstehe es ein bisschen, weil jedes Foto heute sieht aus wie ein Shooting für eine Parfümwerbung. Alles perfekt beleuchtet, bearbeitet und glättet. Darum gehen viele jetzt bewusst zurück zu dieser trashy Ästhetik. Die Frage ist nur, ist sie wirklich real? Ist das Realness, wenn sie trotzdem so inszeniert ist?
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0: Ja, und jetzt gehen wir mit Stalk-Schmech von Lil Glee.
3: Ja.

0: Empty von Spiral Me. Und ich weiss, du hast die Zeitung heute Morgen nicht gelesen. Wenn du trotzdem willst, up to date bleiben, dann bleib doch dran, weil jetzt kommen die News.
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0: Ein Dealer wird ausgeschafft, obwohl er Schweizer Kinder hat. Der verurteilte Drogendealer muss die Schweiz für 7 Jahre verlassen. Das Bundesgericht bestätigt das Urteil von 2 Zuger Gerichten. Der Mann muss das Land verlassen, obwohl er 2 Schweizer Kinder hat. Er ist 2024 in Zug wegen Verkauf von Kokain und Besitz von Betäubungsmitteln schuldig gesprochen worden, berichtet die Zuger Zeitung. Der Verurteilte hat vor Gericht einen familiären Härtefall geltend machen. Das geteilte Sorgerecht für seine Kinder sollte rechtfertigen, dass er in der Schweiz bleiben darf. Das Bundesgericht hat das aber abgelehnt, begründet mit dem schweren Drogenhandel und dem Rückfallrisiko. Der Vorstand vom Seetaler Rettungsdienst tritt komplett zurück. Der Seetaler Bote berichtet, dass 2 Mitglieder vom Vorstand schon zurückgetreten sind. Die anderen 4 wären bis Ende August auch zurückgetreten. Entstanden sind die mehreren Rücktritte laut dem Verein wegen unterschiedlicher Auffassungen zwischen Vorstand und Geschäftsleitung. Der Vizepräsident René Siedler betont, dass der Rettungsdienst normal weiterarbeitet und Notfallversorgung zu 100% gesichert sei. Die bevorstehende Generalversammlung im August wird dann die Nachfolge regeln. Luzerner Kommission schützt Arbeitsplätze bei Steeltech. Die Kommission Wirtschaft und Angaben, WAK, stimmt im kantonalen Beitrag für Steeltech zu. Damit bleibt der Standort in Emmenbrook erhalten und über 600 Arbeitsplätze sind gesichert, berichtet Centra Plus. Die WAK hat im Sonder- und Nachtragskredit von 8,5 Millionen Franken für die Steeltech AG mit grosser Mehrheit zugestimmt. So kann der Kanton die Überbrückungshilfe vom Bund mitfinanzieren, wie aus einer Medienmitteilung hervorgeht.
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0: Ja, momentan hebt es noch. Es könnte jetzt aber in der nächsten Stunde regnen. Also vielleicht gehst du besser irgendwo rein oder nimmst den Schirm mit. Am Abend sinkt die Temperatur auf 15 Grad. Morgen könnte es auch noch etwas regnen, aber gegen den Nachmittag wird es wieder schön und sogar die Sonne könnte ein bisschen rauskommen. Das Wochenende, am Samstag und am Sonntag, sollte es dann auch mehrheitlich trocken bleiben. Und auf dem 3-fach-Wetterdach sind es momentan 20 Grad.
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0: Ich bin Clara, ich begleite dich heute durch den Mittag und als nächsten Song habe ich «Birds» von Odd Beholder.

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1: Damn Okay Love von Jojo and Feed Janina. Das war das Lied. Jetzt gehen wir weiter mit einem Klassiker. Unser Klassiker der Woche ist aus Amerika und 2007 entstanden.
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1: Es gibt wenige Alben, die ein Jahrzehnt so definieren wie das Album Oracular Spectacular von MGMT. MGMT sind ein amerikanisches Duo rund um den Andrew Van Wingarden und den Ben Goldwasser. Die fangen in den frühen 2000er als Kunstschulstudenten an von Musik machen. Grosse Hoffnungen an Bekanntheit haben sie nicht. Die Musik entsteht aus Leichtigkeit und einem Verlangen, sich kreativ auszudrücken. Den Banger kennst du sicher. Viele Songs von dem Album sind auch heute noch dank TikTok mega präsent. Klanglich prägt durch Elemente aus dem Synth-Pop der 80er und dem damals sehr aktuellen Indie-Pop. Heute habe ich den Song Electric Feel hier für dich auf Radio Dreifach.

0: Der Song ist wirklich sehr electric. Das klingt irgendwie nostalgisch und präsent gleichzeitig. Vielleicht ist auch das der Grund, wieso der immer noch so vielen Leuten gefällt.
1: Okay, I like it, Picasso.
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0: Und jetzt geht's für dich weiter mit Bet You.

0: Kategorie Beat Quartz. Weißt du eigentlich schon, was du am Wochenende machst? Ist ja schließlich Donnerstag.
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0: Ja, falls du es noch nicht weißt oder gar noch nicht vorhast, dann lass doch heute Abend zwischen 7 und 8 in Vekal rein. Tamila erzählt uns jetzt gerade, um was es denn heute Abend geht.
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0: Siehst, klingt ja mega spannend. Jetzt weisst du also, was am Wochenende zu tun hast. Oder wenigstens heute Abend zwischen 7 und 8, nämlich Vekal hören auf Radio Dreifach.
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0: Und jetzt halt dich fest und mach dich ready für Shy von 16 to 27.

0: City von Donkey Kid. Und wenn es dich interessiert, was sozusagen gerade so läuft, dann lass doch jetzt rein, weil jetzt kommen die aktuellen News.
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0: Ein Dealer wird ausgeschafft, obwohl er Schweizer Kinder hat. Der verurteilte Drogendealer muss die Schweiz für 7 Jahre verlassen. Das Bundesgericht bestätigt das Urteil von 2 Zuger Gerichten. Der Mann muss das Land verlassen, obwohl er 2 Schweizer Kinder hat. Er ist 2024 in Zug wegen Verkauf von Kokain und Besitz von Betäubungsmitteln schuldig gesprochen worden, berichtet die Zuger Zeitung. Der Vorstand des Seetaler Rettungsdienst tritt komplett zurück. Der Seetaler Bote berichtet, dass 2 Mitglieder vom Vorstand schon zurückgetreten sind. Die anderen 4 werden bis Ende August auch zurücktreten. Entstanden sind die mehreren Rücktritte laut dem Verein wegen unterschiedlicher Auffassungen zwischen Vorstand und Geschäftsleitung. Der Vizepräsident René Sidler betont, dass der Rettungsdienst normal weiterarbeitet und die Notfallversorgung zu 100% gesichert sei. Luzerner Kommission schützt Arbeitsplätze bei Steeltec. Die Kommission Wirtschaft und Angaben, WAK, stimmt im kantonalen Beitrag für Steeltec zu. Damit bleibt der Standort in Emmenbrook erhalten und über 600 Arbeitsplätze sind gesichert, berichtet Zentralplus. So kann der Kanton die Überbrückungshilfe vom Bund mitfinanzieren, wie aus einer Medienmitteilung hervorgeht.
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0: Es ist bewölkt, es sollte aber heben, bis so die nächste Stunde könnte es eventuell regnen. Und am Abend ist dann auch Regen erwartet. Du kannst auch noch etwa 15 Grad erwarten, heute gegen den Abend. Morgen könnte es auch noch ein bisschen regnen, aber gegen den Nachmittag wird es wieder schön. Und sogar die Sonne könnte ein bisschen rauskommen. Und auf dem 3-fach-Wetterdach sind es momentan 20 Grad.
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0: Du hörst das Mittagsinfo auf Radio 3-fach, das ist jetzt aber fertig. Ich, Clara, habe dich von 12 bis halb 2 Uhr Mittag begleitet, hier auf 3-fach. Ich verabschiede mich jetzt, aber für dich geht es natürlich weiter. Am Abend zwischen 5 und 7 ist die Stosszeit mit mir und Amelia und nachher das Monsonor. Also, schalt doch ein.
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0: Und für dich geht es jetzt gleich weiter mit Blood Moss von Lisheva.

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0: «Baby, I'm Calling» von Greta hast du hier gerade gehört, hier in der Stosszeit deiner Feierabendsendung hier auf dreifach am 3 vor 5 Uhr mit Clara und mir, der Amelia. Es ist Zeit für die Nachrichten.
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0: Für dich am Mikrofon, Amelia. Die Gemeinde Rotenburg startet mit WC am Weg ein neues Projekt. Das Projekt soll allen Menschen, aber besonders den älteren Menschen, das Leben leichter machen. Verschiedenste Cafés und Geschäfte machen während ihren normalen Öffnungszeiten ihre WCs für alle auf. Man kann dort dann aufs WC, ohne etwas müssen zu kaufen. Die Standorte sind gut sichtbar gekennzeichnet, dass niemand lang muss suchen. Ganz neu ist die Idee aber nicht. Die Luzern läuft seit mehreren Jahren ein ähnliches Projekt unter dem Titel «Nette Toiletten». Die Post wird in der Schweiz 60 Vollzeitstellen abbauen. Das im IT-Bereich. Das bestätigt das Unternehmen der Nachrichtenagentur Keystone SDA. Die Post wird Aktivitäten im IT-Bereich neu ausrichten. Darum gibt es einen Stellenabbau. Das Unternehmen betont, dieser Schritt wird nicht gemacht, um Stellen ins Ausland zu verlagern. Der IT-Stand

0: Standort in Portugal wird also nicht ausgebaut. Opfer von Cyberangriffen sollen sich in Zukunft an eine Hotline wenden können. Das fordert der Nationalrat. Er hat den Vorstoss dazu angenommen. Viele Menschen sind nach einem Cyberangriff oder nach einem Betrugsversuch im Internet überfordert. Eine zentrale Anlaufstelle könnte Betroffene unterstützen, beruhigen und an die richtige Stelle weiterleiten. Der Bundesrat lehnt den Vorstoss aber ab. Aus seiner Sicht gibt es genug Angebote in diesem Bereich. Als nächstes entscheidet der Ständerat.
1: Ausfallmeldung zur S7 nach Luzern.
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0: Clara, wie sieht das Wetter aus?
3: Ja, es hat angefangen zu regnen, darum sind auch die Temperaturen ein bisschen eingebrochen. Den ganzen Abend sollte es eigentlich auch noch regnen. Und die Temperaturen sinken ein bisschen. Morgen, regnet es auch noch. Aber gegen den Mittag sollte es noch trocken werden und am Samstag und am Sonntag, am Wochenende, sollte es eigentlich nicht regnen und dann kann man auch so zwischen 21 bis 23 Grad erwarten. Und momentan auf dem Dreifachwettertag haben wir 15 Grad.
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0: Du hörst die Stosszeit hier auf Dreifach. Es ist 5 Uhr. Punkt 5. Die nächsten 2 Stunden begleitet Clara und ich, Amelia, dich durch deinen Feierabend mit klein kränkligen Vibes. Wir sind auch beide krank. Aber wir geben unser Festen jetzt hier. Maniac von Kid Sister.

0: 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Misery Ost von Kuru hast du da gerade gehört. Oder hörst du da besser gesagt noch ausklingen. Ein gutes Stück. Wir kommen jetzt aber zum besten Stück.
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0: Unser bestes Stück von heute heisst «Strawberry» und ist von Prinzipess. Prinzipess ist eine Musikerin und Producerin aus Zürich und hat gerade dieses Jahr ihr erstes Album veröffentlicht. Sie hat schon ein paar Orte auftreten und sie wird sogar dieses Jahr als Sponti Trash Festival in Willisau kommen, wo wir sogar übertragen. Ihre Musik ist hauptsächlich Ambient und einzelne Tracks haben Elemente von Rap noch ein bisschen drin. Das hat auch unser heutiges bestes Stück. Der Beat ist so ruhig und entspannend und sie rappt ganz leicht drüber. Wir hören gerade das Ganze rein. Du hörst Strawberry von Prinzipess.

0: Strawberry von Principess hast du da gerade gehört. Unser heutiges bestes Stück mit zu dem findest du auf dreifach.ch unserer Webseite.
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0: Dust von Madani hast du da gerade gehört, hier in der Stosszeit deiner Feierabendsendung hier auf dreifach mit der Clara und mir, der Amelia.
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0: Clara, hast du deinen Mate heute schon gehabt? Oder du bist eher Typ Red Bull?
2: Ich habe es in der Tasche, ich habe es noch nicht getrunken, aber
0: es kommt noch. Ich weiss nicht, wie es dir da draussen geht, aber ich habe das Gefühl, Energy Drinks oder einfach so Mates sind mittlerweile ein Grundnahrungsmittel. Vor dem Fitness, im Zug, in der Schule oder irgendwo an einem Festival, je nachdem auch mit ein bisschen Alkohol. Irgendeiner hat immer eine Dose in der Hand.
2: Ja, jetzt hat aber das SRF berichtet, dass in der Schweiz mehrere Energy Drinks verkauft worden sind, die eigentlich gar nicht erlaubt wären. Der Grund? Zu viel Koffein. Teilweise hat eine Dose mehr Koffein gehabt, als überhaupt erlaubt ist. Und ehrlich, irgendwie überrascht mich das null. Es gibt mittlerweile Energy Drinks, die tönen, als hätte es gerade noch Koks drin. Extra Turbo Megamix mit Batteriegeschmack und Inhaltsstoffen ausgesehen wie ein super sicherer WLAN-Passwort von meinem Vater. Und trotzdem trinken es alle. Ich glaube, bei Energy Drinks geht es schon lange nicht mehr nur um Müdigkeit. Es ist irgendwie mega als ein Lifestyle-Ding geworden. Und nicht die Marke hat eine komplett eigene Ästhetik. Die einen gehen so ein bisschen auf die Gamer-Vibes oder die anderen auf die Gym-Bros.
0: Irgendwie passt das aber auch mega zu unserer Leistungsgesellschaft. Man soll immer wach sein, produktiv sein und noch schnell etwas machen, noch rausgehen, noch arbeiten, noch trainieren, obwohl der Körper vielleicht einfach ins Bett will.
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0: Schmetterling von Baby Benz hast du da gerade gehört. Da in der Stosszeit deiner Feierabendsendung hier auf Dreifach mit der Clara und mir, der Amelia. Es ist 5:35, Zeit für die Nachrichten.
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0: Die Gemeinde Rotenburg startet mit WC am Weg ein neues Projekt. Das Projekt soll allen Menschen, aber besonders den älteren Menschen, das Leben leichter machen. Verschiedenste Cafés und Geschäfte machen während ihrer normalen Öffnungszeiten ihre WCs für alle auf. Man kann dort dann aufs WC, ohne etwas zu kaufen. Die Standorte sind gut sichtbar gekennzeichnet, dass niemand lang suchen muss. Die Post wird in der Schweiz 60 Vollzeitstellen abbauen. Das im IT-Bereich. Das bestätigt das Unternehmen von der Nachrichtenagentur Keystone SDA. Die Post wird Aktivitäten im IT-Bereich neu ausrichten. Darum gibt es einen Stellenabbau. Das Unternehmen betont, dieser Schritt wird nicht gemacht, um Stellen ins Ausland zu verlagern. Der IT-Standort in Portugal wird also nicht ausgebaut. Opfer von Cyberangriffen sollen sich in Zukunft an eine Hotline wenden können. Das fordert der Nationalrat. Er hat den Vorstoss dazu angenommen. Viele Menschen sind nach einem Cyberangriff oder nach einem Betrugsversuch im Internet überfordert. Eine zentrale Anlaufstelle könnte Betroffene unterstützen, beruhigen und an die richtige Stelle weiterleiten. Der Bundesrat lehnt den Vorstoss aber ab. Aus seiner Sicht gibt es genug Angebote in diesem Bereich. Als nächstes entscheidet der Ständerat.
2: Ausfallmeldung zur S7 nach Luzern.
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0: Es kommt durch die ganze Nacht immer wieder regnen. So auch morgen gibt es eine Höchsttemperatur von 18 Grad. Durch den Tag wird es eigentlich trocken sein, meistens am Morgen aber noch nicht. Aufs Wochenende hin, auf Samstag, gibt es eine Höchsttemperatur von 22 Grad und es wird wieder etwas wärmer und etwas trockener. Momentan aber auf dem Dreifach-Wetterdach haben wir 15 Grad.
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0: Das ist Stosszeit hier auf Dreifach mit der Clara und mir, der Amelia. Wir begleiten dich schon eine halbe Stunde durch deinen Feierabend. Das machen wir noch weitere eineinhalb Stunden. Zuerst mit Musik. Du hörst Snow von Shinigam und Cutspace.

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0: Weiße Tauben von Zara Emmeline hörst du hier im Hintergrund ausklingen. Hier in der Stosszeit deiner Feierabendsendung auf Dreifach mit der Clara und mir, der Amelia. Hier am chli mehr als 5:30.
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0: Heimat. Es ist ein Wort, das man oft braucht, aber irgendwie schwer zu erklären ist. Für die einen ist es ein Ort, für andere eine Sprache, ein Mensch oder ein Gefühl. Aber was passiert mit dem Gefühl von Heimat, wenn man sein Land plötzlich verlassen muss?
2: Mir hat mit zwei jungen Menschen aus der Ukraine geredet, die seit 4 Jahren in der Schweiz leben. Dasha und Timur sind beide 18 und wohnen in der Zentralschweiz. Sie sind vor dem Krieg geflüchtet und haben sich in der Schweiz ein neues Leben aufgebaut. Während in der Schweiz und ganz Europa immer mehr über Zuwanderung diskutiert wird, haben wir uns etwas anderes gefragt. Wo oder wie fühlt sich Heimat für sie jetzt eigentlich an? In sehr jungem Alter sein Heimatland müssen verlassen und in einem komplett anderen Land erwachsen werden, wo fühlt man sich denn zugehörig? Wo fühlt man sich daheim? Als Anfang haben wir über den ersten Eindruck von der Schweiz geredet. Dasha hat uns erzählt, wieso die Schweiz für sie gar nicht so fremd war.
3: Das ist noch ganz spannend, weil ich bin schon ein bisschen früher in der Schweiz gewesen. Wir haben da Ferien gemacht. Dort konnte ich mir nie vorstellen, dass in 5 oder 6 Jahren werde ich auch hier wohnen und mein Leben aufbauen. Aber als ich weggekommen bin, ich weiss noch, wir sind am Bahnhof gelaufen. Ich habe so alles angeschaut und es war alles irgendwie so grau, langweilig. Und ich habe gemeint, oh, es wird vielleicht schwierig für mich sein, weil ich bin ja eigentlich voll anders gewöhnt. Aber ja, jetzt ist meine Meinung etwas anders.
2: Ja, für Dasha hat am Anfang alles sehr grau und traurig gewirkt. Der Timur dagegen hat einen anderen ersten Eindruck von der Schweiz gehabt, wo er mit 13 angekommen ist.
4: Ich habe das Land von Anfang an schön gefunden und so, dass man da halt leben kann.
2: Trotz unterschiedlichen ersten Eindrücken haben sich beide gut eingelebt in der Schweiz. Der Timur macht eine Lehre als Automech und Dasha macht eine Lehre als Dentalassistentin. Natürlich gibt es auch Sachen, die sie aus der Ukraine vermissen. Der Timur ist ehrlich mit uns und erzählt, dass er vor allem seine Familie und seine Stadt Odessa vermisst. Auch Dasha vermisst ihre Familie am meisten. Ihr Vater und ihre Großeltern sind noch in der Ukraine.
3: Ich habe mein ganzes Leben mit ihnen verbracht und jetzt auf einem Tag kann ich das alles abbrechen. Und jetzt sehe ich meinen Vater seit einem Jahr nicht mehr und meine Großeltern sind, glaube ich, 2 Jahre nicht mehr. Und das ist einfach schwierig. Wir haben noch Kontakt, wir tun jeden Tag telefonieren, aber es ist einfach ein bisschen streng für den Kopf.
2: Wenn nicht nur Identität, sondern auch Familie zwischen zwei Ländern liegt, macht das die Frage um die Heimat noch schwieriger, als sie eh schon war.
0: Wo sich der Timur und Dasha denn jetzt mehr daheim fühlen, das hörst du nach den nächsten 2 Songs. Du hörst hier Ego Bruiser von Last Sick Puppy.

0: Delusional. Ich liebe es, Delusional zu sein. Aber du hast jetzt gerade gehört, den Song Delusional von Sascha Doi. Der stößt in deiner Feierabendsendung hier auf dreifach. Wir haben vorher mit der Dasha und dem Timur zwei ukrainische Jugendliche darüber geredet, wie sie ihre Heimat zwischen der Schweiz und der Ukraine gefunden haben. Wenn dich das interessiert, dann lass jetzt zu, weil wir sind jetzt beim Kern der Sache angekommen. Wo fühlen sie sich daheim?
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2: Bei der Frage, wo denn jetzt seine Heimat ist, muss der Timur zuerst überlegen. Nach kurzer Zeit erzählt er uns aber, wo er sich mehr daheim fühlt.
3: Ehrlich gesagt, eher in der Schweiz. Ich bin in der Ukraine zwar aufgewachsen, bis 14, aber ja, ich bin eben schon 18 und bin da seit 4 Jahren. Ja, ich habe meine Kollegen da, ich habe eigentlich alles schon da. Also angenehmer ist jetzt mir in der Schweiz.
2: Auch Tascha denkt darüber nach, wo denn jetzt ihre Heimat ist. Sie erzählt uns, wie sie sich in der Ukraine fühlt.
4: Ich merke einfach, dass ich schon ein anderer Mensch bin. Und ich sehe mich nicht mehr als eine Person in der Ukraine. Ich habe schon andere Prioritäten im Leben, ich habe schon andere Meinung.
2: Tascha und Timur fühlen sich inzwischen beide mehr in der Schweiz daheim. Wenn der Krieg fertig wäre, würden sie beide lieber in der Schweiz bleiben, solange das möglich ist. Momentan wird in ganz Europa immer mehr über Migration diskutiert. Auch in der Schweiz ist das ein heisses Thema. Wie es in Zukunft mit dem Aufenthaltstitel für UkrainerInnen in der Schweiz aussieht, ist noch nicht klar geregelt. Vorerst wird er immer für ein Jahr verlängert. Tascha erzählt uns, dass sie sich in der Schweiz immer akzeptiert gefühlt hat und nie einen Konflikt hatte. Auch der Timur kann mit den aktuellen Diskussionen gut umgehen.
3: Für mich ist es schon okay, weil ich halt weiss, was ich am machen bin. Ich weiss, dass ich halt auf richtigem Weg bin. Und ich finde, so Leute, die arbeiten gehen, die keine illegalen Sachen machen und so, zu diesen Leuten musst du halt schon ein bisschen Respekt haben.
2: Es bleibt eine ungewisse Situation. Vor allem für Leute wie Timur und Tascha, die einen Grossteil ihrer Jugend in der Schweiz verbracht haben und mittlerweile die Schweiz schon als daheim angesehen.
0: Heimat ist vielleicht gar nicht etwas Fixes. Vielleicht kann sie sich verändern oder plötzlich an mehreren Orten gleichzeitig sein. Und während in Europa immer mehr über Migration, Grenzen und Zuwanderung diskutiert wird, zeigt das Gespräch mit den beiden vor allem eins. Hinter allen politischen Debatten stehen immer Menschen, die einfach probieren, irgendwo ein Zuhause zu finden. Und vielleicht ist genau das etwas, das in dieser ganzen Diskussion manchmal vergessen geht.
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0: Club Affirmations von Phone Wifi und Hardcore Girl hast du hier gerade gehört, hier um 3 vor 6 Uhr in der Stosszeit deiner Feierabendsendung hier auf Dreifach mit der Clara und mir, der Amelia. Es ist Zeit für die News.
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0: Für dich am Mikrofon, Amelia. Die Gemeinde Rotenburg startet mit WC am Weg ein neues Projekt. Das Projekt soll allen Menschen, aber besonders den älteren Menschen, das Leben leichter machen. Verschiedenste Cafés und Geschäfte machen während ihren normalen Öffnungszeiten ihre WCs für alle auf. Man kann dort dann aufs WC, ohne etwas zu kaufen. Die Standorte sind gut sichtbar kennzeichnet, dass niemand lang suchen muss. Ganz neu ist diese Idee aber nicht. In Luzern läuft seit mehreren Jahren ein ähnliches Projekt unter dem Titel «Nette Toilette». Die Post wird in der Schweiz 60 Vollzeitstellen abbauen. Das im IT-Bereich. Das bestätigt das Unternehmen gegenüber der Nachrichtenagentur Keystone SDA. Die Post wird Aktivitäten im IT-Bereich neu ausrichten. Darum gibt es einen Stellenabbau. Das Unternehmen betont, der Schritt wird nicht gemacht, um Stellen ins Ausland zu verlagern. Der IT-Standort in Portugal wird also nicht ausgebaut. Opfer von Cyberangriffen sollen sich in Zukunft an eine Hotline wenden können. Das fordert der Nationalrat. Er hat den Vorstoss dazu angenommen. Viele Menschen

0: Menschen sind nämlich nach einem Cyberangriff oder nach einem Betrugsversuch im Internet überfordert. Eine zentrale Anlaufstelle könnte Betroffene unterstützen, beruhigen und an die richtige Stelle weiterleiten. Der Bundesrat lehnt den Vorstoss aber ab. Aus seiner Sicht gibt es genug Angebote in diesem Bereich. Als nächstes entscheidet der Ständerat.
1: Ausfallmeldung zur S7 nach Luzern.
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0: Clara, wie sieht denn das Wetter so aus?
3: Nicht so gut. Es ist immer noch bewölkt und regnerisch. Und das wird sich auch diesen Abend eigentlich nicht mehr ändern. Die ganze Nacht durch kann es regnen. Morgen, morgen ist es auch noch unsicher, könnte ein bisschen Regen kommen. Gegen den Mittag wird es aber wärmer und es sollte eigentlich nicht mehr regnen. Vielleicht kommt es sogar die Sonne führen. Am Wochenende sollte es auch nicht mehr regnen und dort kann es sogar zwischen 21 bis 23 Grad werden. Und momentan, jetzt auf dem Wetterdach, haben wir 13 Grad.
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0: Das ist Stosszeit hier auf dreifach mit Clara und mir, Amelia. Es ist 6 Uhr, das heisst, schon eine Stunde begleiten wir dich durch deinen Feierabend. Du hörst jetzt aber Musik, und zwar «Why Can't It Be You» von Moist Breezy.

0: Finish Him von Namasenda hast du da gerade gehört, hier in der Stosszeit deiner Feierabendsendung auf dreifach, hier am fast 20 ab 6 mit der Clara und mir, der Amelia. Und jetzt tauchen wir ab in unsere wunderschöne Sprache.
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0: Also, Clara, was bedeutet das Wort «vergütterle»? Ich gebe dir hier ein Schweizer Dialektwort und du musst mir sagen, was es heisst. Und das Wort ist «vergütterle». Hast du schon eine Ahnung, was es könnte heissen?
4: Alter, langsam, ich habe wirklich Angst. Ich habe es noch nie richtig gehabt.
0: Hast du es noch nie richtig gehabt?
4: Nein, aber «vergütterle», weil ein «gütterli» ist ja wie so ein kleines Fläschchen.
0: Mhm.
4: Ich könnte mir vorstellen, dass es wie irgendwie etwas «ausleeren» könnte heissen.
0: Okay, ich gebe dir drei Auswahlen. Also, Option A. «Vergütterle» heisst «schwitzen». Option B. «Vergütterle» heisst «erröten». Option C. «Vergütterle» heisst «zittern vor Kälte».
4: Uff. Das könnte irgendwie könnte alles sein. Ich gehe mit «erröten».
0: Das ist leider falsch. Es ist «zittern vor Kälte».
4: Oh mein Gott.
0: Weil, also es heisst «vergütterle» und «ergüttern» ist die Bezeichnung für eine Flasche, die man auffüllen kann mit Wasser oder etwas Hochprozentigem. Wenn man zu lange an dieser Flasche genuckelt hat und ein Gutsch nach einem anderen güttert und plötzlich ist dann die Flasche leer und man selber ist blau. Und wenn man blau ist, dann wird einem zwar zuerst warm, also blau heisst besoffen übrigens, doch relativ rasch hat man dann wieder kalt und zittert vor Kälte und dann vergüttert man.
4: Das ist extrem weit hergeholt.
0: Es ist hure weit hergeholt.
4: Ist extrem weit, aber Gütterli, look, habe ich richtig gehabt.
0: Gratuliere.
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0: Southpaw von Lancer hast du gerade gehört, hier um 6:30 in der Stosszeit deiner Feierabendsendung hier auf Dreifach mit der Clara und mir, der Amelia. Es ist Zeit für die Nachrichten.
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0: Für dich am Mikrofon die Amelia. Die Gemeinde Rotenburg startet mit WC am Weg ein neues Projekt. Das Projekt soll allen Menschen, aber besonders den älteren Menschen, das Leben leichter machen. Verschiedenste Cafés und Geschäfte machen während ihren normalen Öffnungszeiten ihre WCs für alle auf. Man kann dort dann aufs WC, ohne etwas müssen zu kaufen. Die Standorte sind gut sichtbar gekennzeichnet, dass niemand lange muss suchen muss. Die Post will in der Schweiz 60 Vollzeitstellen abbauen. Und das im IT-Bereich. Das bestätigt das Unternehmen gegenüber der Nachrichtenagentur Keystone SDA. Die Post will Aktivitäten im IT-Bereich neu ausrichten. Darum gibt es diesen Stellenabbau. Das Unternehmen betont, der Schritt wird nicht gemacht, um Stellen ins Ausland zu verlagern. Der IT-Standort Portugal wird darum auch nicht ausgebaut. Opfer von Cyberangriffen sollen sich in Zukunft an eine Hotline wenden können. Das fordert der Nationalrat. Er hat den Vorstoss dazu angenommen. Viele Menschen sind nach einem Cyberangriff oder nach einem Betrugsversuch im Internet überfordert. Eine zentrale Anlaufstelle könnte Betroffene unterstützen, beruhigen und an die richtige Stelle weiterleiten. Der Bundesrat lehnt diesen Vorstoss aber ab. Aus seiner Sicht gibt es genug Angebote in diesem Bereich. Als nächstes entscheidet der Ständerat.
2: Ausfallmeldung zur S7 nach Luzern.
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0: Heute haben wir eine Höchsttemperatur von 22 Grad. Morgen wird es kühler. Morgen gibt es eine Höchsttemperatur von 18 Grad. Es wird den ganzen Tag bewölkt sein und kommt vereinzelt durch den Tag regnen. Sicher bis etwa am 9 Uhr am Morgen, am Samstag. Dort wird es dann aber wieder etwas wärmer voraussichtlich mit einer Höchsttemperatur von 22 Grad. Momentan auf dem Dreifach Wettertag haben wir 15 Grad.
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0: Phone Call von DigiFake hörst du hier in der Stosszeit auf Dreifach.

0: Carolina von Emmeline Barnes kannst du da im Hintergrund ausklingen, da noch in der Stosszeit deiner Feierabendsendung hier auf dreifach. Die Stosszeit geht aber nur bis am 7. von 7 bis 8. Gibt es dann den Vokal, deine Ausgangssendung hier auf dreifach?
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0: Luna, du moderierst heute den Vokal. Um was geht's?
2: Genau, heute erzähle ich dir etwas über einen Anlass, der am 12. Juni wird stattfinden. Ich habe nämlich mit der Lisette geredet. Lisette ist Organisatorin von der Warm-up-Party für den Femme-Streik im Treibhaus am 12. Juni. Etwas, was du unbedingt nicht verpassen
0: solltest. Sehr geil, dann bleib unbedingt dran oder schalt wieder ein von 7 bis 8 im Vokal.
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0: Guten Tag von Batz, hast du da gerade gehört, da in der Stosszeit in einer Feierabendsendung hier auf Dreifach und wir schauen rein ins Album von unserer heutigen Woche.
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0: Unser Album von der Woche ist von Lin Lin und heisst Disco Inferno. Lin Lin ist eine französische Rapperin und das Album, das ist am 29. Mai rausgekommen. Schon früh in ihrer Kindheit hat sie eine Vorliebe fürs Rappen und für die Musikproduktion bekommen. Unser Album der Woche, also Disco Inferno, ist ihr erstes Album, das sie gedroppt hat. Darum lassen wir gerade in einen Song rein, und zwar in den Song Crush von Lin Lin am Album Disco Inferno.
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0: Crush von Lin Lin hast du gehört. Ein Song ab dem Album der Woche namens Disco Inferno. Mehr zu dem findest du auf unserer Webseite dreifach.ch.
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0: Keta und Krawall von Ekimel hast du gerade gehört, hier am 3 vor 7 in der Stosszeit deiner Feierabendsendung hier auf Dreifach. Jetzt ist es Zeit nochmal für die News.
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0: Für dich am Mikrofon, Amelia. Die Gemeinde Rotenburg startet mit WC am Weg ein neues Projekt. Das Projekt soll allen Menschen, aber besonders den älteren Menschen, das Leben leichter machen. Verschiedenste Cafés und Geschäfte machen während ihrer normalen Öffnungszeiten ihre WCs für alle auf. Man kann dort dann aufs WC, ohne etwas zu kaufen. Die Standorte sind gut sichtbar gekennzeichnet, dass niemand lange suchen muss. Ganz neu ist diese Idee aber nicht. Zu Luzern läuft seit mehreren Jahren ein ähnliches Projekt unter dem Titel «Nette Toiletten». Die Post wird in der Schweiz 60 Vollzeitstellen abbauen. Das im IT-Bereich. Das bestätigt das Unternehmen gegenüber der Nachrichtenagentur Keystone SDA. Die Post wird Aktivitäten im IT-Bereich neu ausrichten. Darum gibt es einen Stellenabbau. Das Unternehmen betont, dieser Schritt wird nicht gemacht, um Stellen ins Ausland zu verlagern. Der IT-Standort in Portugal wird also nicht ausgebaut. Opfer von Cyberangriffen sollen sich in Zukunft an eine Hotline wenden können. Das fordert der Nationalrat. Er hat den Vorstoss dazu angenommen. Viele Menschen sind nach einem Cyberangriff oder nach einem Betrugsversuch im Internet überfordert. Eine zentrale Anlaufstelle könnte Betroffene unterstützen, beruhigen und an die richtige Stelle weiterleiten. Der Bundesrat lehnt diesen Vorstoss ab. Aus seiner Sicht gibt es genug Angebote in diesem Bereich. Als nächstes entscheidet der Ständerat.
2: Ausfallmeldung zur S7 nach Luzern.
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0: Clara, wie sieht das Wetter aus?
3: Nicht so gut. Es regnet immer noch und eigentlich den ganzen Abend durch kann man nicht erwarten, dass es noch etwas auftut. Morgen ist es auch noch ein bisschen regnerisch. Aber gegen den Mittag tut es auf und es kommt sogar vielleicht die Sonne etwas vor. Das Wochenende sieht soweit eigentlich auch gut aus. Man kann zwischen 21 und 23 Grad erwarten am Samstag und am Sonntag. Und es sollte eigentlich nicht regnen. Und auf dem Dreifach-Wettertag momentan haben wir 13 Grad.
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0: Es ist jetzt dann gerade 7 Uhr, das heisst, die Stosszeit ist vorbei. Clara und ich, Amelia, haben dich 2 Stunden durch den Feierabend begleitet. Und jetzt geht es weiter mit dem Vokal.
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0: Du bist im Vekal gelandet.

0: Und in deiner Ausgangssendung bei uns auf dreifach. Für dich heute am Mikrofon sind die Luna und ich, die Flavia. Ein neues Team im Vokal.
1: Luna, ein Team, das du eigentlich dir nicht hörst. Ja, mir geht es sehr gut. Ja. Es ist ein bisschen regnerisch, es ist mega kalt. Ich habe damit nicht gerechnet. Ich habe extra kurze Hosen angelegt, weil ich gefunden habe, nein, ich tue dem widerstehen. Verstehst du das?
0: Ich check mega.
1: Jetzt habe ich mega kalt.
0: Das ist mega okay. Vielleicht könnt ihr ja den Ausgang ein bisschen helfen, dich wieder aufzusitzen.
1: Yay!
0: Wir haben nämlich die neuesten Ausgangsspots und Konzerte für dich rausgesucht. Und du erfährst heute noch etwas über nächste Woche, feministischer Streik. Ich bin sehr excited. Das wird eine spannende Sendung. Bleib unbedingt dran. Bei uns im Vokal. Jetzt hörst du The Science.

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0: Maybe I'm Not Here, hast du gerade gehört. Es ist 8 ab 7 Uhr bei uns auf Radio Dreifach. Du bist gerade im Bekal, deiner Ausgangssendung mit Luna und mir, der Flavia.
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0: Luna, du hast heute etwas vorbereitet.
2: Genau.
0: Was können wir heute erwarten?
2: Ja, ich empfehle dir heute, wo du ganz dringend nächste Woche hingehen sollst. Wie wir alle wissen, findet nämlich wie jedes Jahr am 14. Juni der feministische Streik statt, was nächste Woche ist. Und ein paar Personen haben einen Warm-up-Anlass dafür geplant, im Treibhaus. Und ich habe dafür mit Lisette geredet. Lisette ist unter anderem eine Person, die den Warm-up mitorganisiert hat. Falls dich das... Also du musst eigentlich unbedingt dranbleiben, um mehr zu erfahren.
0: Für mich ist der Streik absolut wichtig und heute erfährst du auch nochmal, wieso genau. Bei uns geht es jetzt aber noch kurz weiter mit ein bisschen Musik. Du hörst El Shans Wack 3 bei uns auf Radio Dreifach.

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1: Wie wir alle wissen, findet nächste Woche Sonntag wie an jedem 14. Juni der feministische Streiktag statt. Und dieses Jahr im Treibhaus hat es Warm-up, wo geplant worden ist. Und über das haben wir heute ein bisschen mehr erfahren.
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2: Der Abend sollte, wie das Treibhaus auf ihrer Webseite schreibt, Lesung, Solitznacht, Musikquiz und Party verbinden. Offen für alle, die Lust auf Austausch, Musik und gemeinsames Einstimmen auf den Streik haben. Das Programm startet am 17:45 mit einer Lesung, prägt von Poetry Slam und Gedicht von der Lea Schlenker und der Sarah Atteneichinger. Ich habe mit der Lisette Kontakt gehabt und sie hat den Warm-up unter anderem organisiert und mir erzählt, wieso dass sie das alles überhaupt geplant haben, zusätzlich zum Femstreik.
3: Wir haben uns entschieden, einen Anlass noch vor dem Femstreik zu machen, weil dieses Jahr ist ja der Femstreik am Sonntag. Und wir haben gedacht, es ist schade, wenn am Sonntagabend alle heimgehen und es sowieso einfach durch den Tag etwas war. Und darum haben wir uns entschieden, dass wir noch einen weiteren Anlass machen, einfach um auch noch in einem anderen Setting Leute zusammenzubringen und die Vorfreude auf den Streik ein bisschen anzuheizen.
2: Du hast gehört, es sollte also ein Anlass sein, der uns dazu bringt, ein bisschen Zeit miteinander zu verbringen und uns auf den 14. Juni richtig vorbereiten.
1: Noch weiter zum Programm und wieso der Anlass besonders wichtig ist, wie jedes Jahr, hörst du im zweiten Teil, das heisst nach ein bisschen Musik, du hörst jetzt den Song «Surrender».

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0: Last Dance, hast du gerade gehört. Am 14. Juni findet der feministische Streik statt. Weißt du noch nicht ganz, wie dich vorbereiten und sehnst dich irgendwie noch ein bisschen nach einem Gemeinschaftsgefühl? Willst du dich stärken für den Streik oder bist du auf der Suche nach einem chilligen Abend? Dann findet am 12. Juni der perfekte Anlass für dich statt.
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2: Am 12. Juni ist im Treibhaus ein Warm-up-Anlass für den feministischen Streik am 14. Juni. Der feministische Streik hat ein Programm, das dich und deine Mitmenschen verbinden sollte. Vorher habe ich dir erzählt, dass es eine Vorlesung von der Lea Schlenker und der Sarah Atteneichinger wird stattfinden. Das ist aber noch nicht alles. Am 6:30 gibt es eine solide Nacht vom Kollektiv Make Soup Not War und danach ein Musikquiz. Gespielt werden nur Songs von Finta-Interpretinnen. Wie stellt man denn so ein Fest überhaupt auf die Beine? Das habe ich die Lisette, Organisatorin vom Warm-Up, gefragt.
3: Für den Anlass sind wir mit der Vera vom Tribi zusammengesessen und haben mit ihr angeschaut, in welcher Form wir gerne den Anlass planen und haben von ihr dann Tipps bekommen, Unterstützung, wie wir das genau angehen können und haben dann eigentlich recht speditiv innerhalb von 2 Sitzungen das Ganze auf die Beine stellen können. Wir sind froh um die Unterstützung von Tribi.
2: Ich habe Lisette ebenfalls gefragt, ob sie denn das Gefühl hat, dass es überhaupt viele Finta-Anlässe in Luzern gibt.
3: Ich denke, in den letzten Jahren hat es immer mehr Finta-Anlässe in Luzern, was mega schön ist und auch wichtig. Und ich denke, es schadet nicht, wenn es noch mehr gibt, weil ich finde es wichtig, dass sich alle Leute wohlfühlen können und alle Leute irgendeinen Space haben dürfen, irgendein Örtchen, wo sie sich frei fühlen können und so leben, so wie sie sind und sich dabei auch sicher fühlen.
2: Lisette möchte dazu gerne noch ergänzen.
3: Was ich da auch noch dazu möchte sagen, an dem Anlass am 12. Juni im Tribi sind Cis-Männer nicht ausgeschlossen. Sie dürfen mir gerne auch vorbeikommen. Dort bitten wir einfach, dass sie sich solidarisch im Hintergrund behalten, sodass auch Leute, die eben vielleicht schon im Alltag sich nicht so frei fühlen und sicher fühlen, dass an dem Anlass eben können.
2: Du hast gehört, der Warm-up am 12. Juni ist auf jeden Fall etwas für jede Person, die einen Space braucht, um zu chillen oder sich einfach auf den 14. Juni vorbereiten.
0: Nach dem Musikquiz ist das Zusammentreffen aber noch nicht fertig. Luna, nach den nächsten paar Songs erzählst du uns noch, wie der Warm-up wird ausklingen. Du hörst «Mess Me Up» von Benzi.

0: Gigi von Seychelles, hast du gerade gehört. Da auf Radio Dreifach im Vekal. Es ist 5:30 am Mikrofon. Für dich sind Luna und ich, die Flavia. Luna hat mit der Lisette geredet, unter anderem Organisatorin vom Warm-up-Anlass, wo uns auf den 14. Juni vorbereitet hat.
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2: Ihr habt richtig gehört, am 12. Juni erwartet dich ein ausführliches Programm im Treibhaus, unter anderem eine Lesung von der Lea Schlenker und der Sarah Alteneichinger, prägt von Poetry Slam und Gedicht. Weiter geht's mit einer Solidsnacht, organisiert von Make Soup Not War, wo du auch etwas spenden kannst, und einem Musikquiz, prägt von Finta Only InterpretInnen. Der Warm-up klingt anschliessend ab der 10 mit DJ-Sets von DJ Freak und so und DJ Atrus aus. Der Warm-up sollte allerdings nicht nur eine Party sein, sondern ein Anlass, wo es für alle etwas gibt zu unternehmen. So sagt Lisette, Mitorganisatorin vom Warm-up.
3: Das Warm-up am 12. Juni ist wie nicht nur eine Party, sondern es gibt wie, habe ich das Gefühl, für alle ein bisschen etwas, eben mit dem Musikquiz oder am Anfang mit der Lesung und dann gemeinsam die Nacht, wo das Kollektiv Make Soup Not War macht, wo man einfach einen Soli-Beitrag geben kann, was man gerade zahlen mag. Genau, wenn man dann noch Lust hat, zu tanzen am Abend, kann man noch tanzen, aber es ist mega unzwungen. Also man kann kommen und gehen, wenn man will und darf sich ganz frei fühlen. Und am besten kommen wir einfach vorbei, bringt eure Freundinnen mit, eure Mamis, Omis, was auch immer. Ich habe meiner Mami auch gesagt, ich soll mit ihren Freundinnen. Also es wäre mega schön, wenn viele Leute kommen und wir uns zusammen auf einen Streik können vorbereiten und ein bisschen in Stimmung kommen.
2: Komm also unbedingt vorbei, du hast es gehört. Nimm deine Mami mit, nimm deine Grossi mit und wir verbringen zusammen einen gemütlichen Abend im Treibhaus am 12. Juni ab der 17:45 und stärken uns für den 14. Juni, wo ich dich hoffentlich auch wird sehen streiken.
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1: Good Price von Kanye West, hast du gerade gehört. Es ist 7:45 hier auf Radio Dreifach im Vokal mit der Luna und mir, der Flavia.
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1: Hast du das Wochenende noch nicht vor und Bock auf ein cute, kleines Gratis-Festival? Im Buchs findet das Ahoi-Festival statt. Verschiedenste Bands spielen unter anderem zum Beispiel Mittelstürmer, die du gerade im Hintergrund hörst. Sie waren bei uns auch schon im Gaffa zu Besuch gewesen. Die sweetie Musik kannst du am Samstagabend hören.
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1: Ganz viele lokale Bands werden auftreten, zum Beispiel auch Hallo Vera, die du ebenfalls gerade hörst und bei uns auch schon gelaufen ist in unserer Schweizer Musiksendung Gaffa.
4: Das Ahoi-Festival in Buchs ist gratis und findet vom Freitag bis am Samstag statt. Das Wochenende in Buchs.
1: Magst du gerne nicht auf Buchs fahren, hast aber trotzdem Lust auf ein Swiss Konzert? Keine Angst, wir haben genau das Richtige für dich parat. Und das im Treibhaus. Leider können wir dir keine passende Musik dazu abspielen, weil was und wer dort singen wird, erfährst du erst, wenn du dort vorbeigehst.
4: Das Hey Lassie Open Mic findet morgen Abend ab 6:30 im Treibhaus statt und das Ganze ebenfalls gratis.
1: Suchst du aber noch etwas für deinen Samstagabend, dann wird es höchste Zeit, dass du deinen Kalender verholst und dir fett einschreibst Miss Kryptonite. Alternative Rock, Grunge und Psychedelic Doom Band spielt diesen Samstag im Red Wolf Pub zu Luzern. Anscheinend werden Menschen, die ihre Musik hören, schwach aufgrund von betörenden Gesängen.
4: Das Ganze ist ebenfalls gratis mit Kollekten. Ganz unbedingt vorbei, den Samstag im Red Wolf Pub. Ab 8:30 spielt Miss Kryptonite.
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1: Bei uns im Vokal geht es jetzt weiter mit dem Song Widerstand von Etto.

0: Widerstand von Eto hast du gerade gehört bei uns im Vekal. Es ist 10 vor 8, das heisst, du hörst uns noch 10 Minuten. Und jetzt hörst du unser Ausgangspanorama.
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0: Bist du angehende Lehrperson und hast jetzt dann bald die lästige Lernphase durch? Oder hast du einfach so Bock, mal ein bisschen wieder Party zu machen? Morgen Abend findet Semesterendparty, PH-Party, ja, in der Bar 59 statt. The one and only PH-Bar da in Luzern.
2: Unter dem Motto «Dress to impress» erwartet dich eine unvergessliche Nacht mit den besten Hits aus den 2000er. Morgen Abend ab 10 Uhr in der Bar 59.
0: Hast du nicht so Bock, mit Studis ihre Endparty zu feiern, dann haben wir für dich morgen Abend noch ein ganz anderes Programm parat. Zu Songs von Crow, Kulturel Candela, Snoop Dogg oder Eminem kannst du in der Schüre abdancen. Morgen Abend legen dort TS Moped Go und DJ Liam auf. Gönn dir einen geilen Abend in der Schüre ab 11 Uhr. 118 Minuten findet endlich wieder statt. Der Event ist ein Clubabend, der jeden zweiten Mittwoch stattfindet im Neubad. 118 Minuten lang, also kurz und intensiv, kannst du zu den heftigsten Beats abgehen und danach entspannt in deinen Mittwochabend hineingehen.
2: Das mal mit Boldini B2B, das heisst mit Electro, Breaks, House und Drum and Bass.
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0: Mit Bad Boys hast du gerade den perfekten Track gehört, um in deinen Ausgang zu gehen. Es ist jetzt Punkt 8, das heisst, der Vokal ist bei uns fertig, Frau Dreifach.
1: Wir sind fertig.
0: Luna und ich verabschieden uns.
1: Wir wünschen dir einen guten Ausgang das Wochenende. Oder auch nicht Ausgang.
0: Was immer du machst.
1: Du bleibst einfach
0: zuhause. Fuck ja, gönn dir. Luna und ich verabschieden uns.
1: Tschüss.
0: Bye, Bitches. Yo, DJ!
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